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2: 记住了，长官。Willkommen in der Berliner Militärakademie. Viel Glück euch allen. Ihr als die besten eurer Länder kommt nach Deutschland für eine militärische Ausbildung. Das wird bekommen habt.Sie vorher noch nie eine Ausbildung zur Spezialeinheit sein. Weiß jemand, was man unter Spezialeinheit versteht? Gut. Heute werde ich euch in einem Manöver zeigen, was es bedeutet, bei der Spezialeinheit zu sein. Seht ihr diese Fabrik?In den nächsten Stunden wird dort ein Nahkampf zwischen mir und euch stattfinden. Ich alleine gegen euch alle 40. Nun beginnen wir mit dem Nahkampf zwischen mir und euch. Ich benutze diese Pistole und solche Platzpatronen.Wenn man geschossen hat, wird man eingefärmt. Das heißt, man fällt in der Schlacht und muss sofort das Schlachtfeld verlassen. Nun wird jeder ein Gewehr mit 5 Platzpatronen bekommen. Wenn ihr in der Lage seid, mich zu verletzen,Sogar mich zu erschlagen. Ihr werdet die höchste Belohnung anstatt einer Strafe bekommen. Bereitet dafür vor. Pass auf sie auf.Ich warte drin auf euch.
3: Hört auf mein Kommando. Bildet 2 Gruppen. Zu meiner linken Seite Gruppe A, rechten Seite Gruppe B. Dann nehmt eure Gewehre, versammelt euch, um zu kämpfen.Gruppe A, nehmt eure Gewehre.

Gruppe A wurde eliminiert in 27 Minuten und 38 Sekunden. Nicht schlecht.

0: Gruppe A wurde eliminiert in 27 Minuten und 38 Sekunden. Nicht schlecht. Oberst Rekord ist 16 Minuten und 32 Sekunden.
1: 不会吧? 一个人一分钟都不到, 还是人吗?
2: 那要看他碰见谁了。别怕的, 别拿他太当回事。
0: Gruppe B. Mein Kommando. Los geht's!

0: Was willst du?
1: Kameraden, wenn wir gewinnen wollen, müssen wir hier unbedingt zusammenbleiben.
2: Okay. Alles klar,
3: verstanden.
1: Rücken an Rücken.

0: Das war dein Fehler. Du hast uns zusammengebracht, damit er uns auf einmal angreifen kann. Das lässt uns noch schneller verlieren. Willst du den schnellsten gefallenen Rekord brechen? Es ist nicht mal 3 Minuten. Wir haben schon eine Person verloren und noch nicht einmal geschossen.
1: Wenn wir verteilt sind, sind wir noch einfache Beute für den Feind. Zusammenhalt ist im Moment die beste Strategie.
2: Verdammt! Deine Scheißstrategie! Wir entscheiden selbst, wo wir hingehen. Auf geht's!
3: Verlassen die St-

Alle Achtung! Kameraden! Die zwei Herren sind die besten Soldaten, die ich je gesehen habe. Wir sind heute unentschieden. Gratuliere!